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0: Endlich wieder Montag. Was geht ab, Freunde? Ich hoffe, ihr seid wach. Ich hoffe, ihr seid noch im 7:1. Gute Laune-Modus von gestern Abend. Deutschland hat gewonnen. Weltmeisterschaft läuft. Ist eigentlich alles super. Könnten vielleicht 15 Grad mehr sein, aber sonst. Anka, wie ist die Lage bei dir?
1: Boah, ich bin mies müde, aber auch irgendwie voll beschwingt von diesem Abend gestern. Ich hatte eigentlich gar keinen Bock, das Spiel zu gucken. War so, ja, okay, dann mache ich es doch mal an. Hier die Mediathek und so nebenbei laufen lassen. Und ja, dann kamen die Tore ja einfach im Minutentakt.
0: Und dann ging es los.
1: So, ja, und jetzt bin ich, glaube ich, im WM-Fieber.
0: Also ich hatte einmal kurz Angst, als es 1:1 stand. Da dachte ich, oh, bitte nicht. Aber dann wurde ja alles wieder gut, oder?
2: Hast du ein Lieblingstor gehabt?
0: Lieblingstor?
2: Ja.
0: Ich weiß nicht. Ich fand auf jeden Fall gut, dass Undav direkt zwei vorbereitet hat. Und auch noch eins geschossen hat. Hat mich für ihn auf jeden Fall gefreut. Wieso? Fandst du eins besonders gut? Das von Curaçao?
2: Ich kann mich an die Hälfte nicht mehr erinnern, aber das von Curaçao war besonders charakterbildend. Insofern wahrscheinlich das, ja. Das brauchte Deutschland auch mal.
1: Ja, fair.
0: Vielleicht hilft denn das. So, Freunde, das war die Analyse zum WM-Spiel. Das müsst ihr heute dann wahrscheinlich nur noch so 10 Mal bei uns hören, denn ihr merkt, wir sind im Modus. Schönen Montag.
1: Moin. Du lebst immer

0: Free Your Mind ist das um 9:09.
1: Ey, und ich weiß, es ist Montag. So, wir haben noch die ganze Woche vor uns.
0: Mhm.
1: Aber ich habe gestern schon mal so einen richtigen Self-Care-Day gemacht.
0: Schön auf den Sonntag.
1: Genau, so richtig schön auf den Sonntag. Ich freue mich auf den nächsten, aber ich wollte dich mal fragen, was ist für dich so der perfekte Chill-Self-Care-Day?
0: Wenn ich nichts machen muss, den ganzen Tag auf dem Sofa oder im Bett liegen kann, dann gucke ich Animes und spiele Videospiele im Wechsel. Also
1: Geil. Zocken,
0: gucken. Und bei
1: Hört
0: dir?
1: Hört sich gut an. Ja, bei mir war es ähnlich. Ich lag auch auf dem Sofa, habe mir so meine Decke, mein Kissen und so aus dem Bett geschnappt, dann rüber ins Wohnzimmer und habe mir auf dem Fernseher Lagerfeuer, so Kaminfeuer angemacht.
0: Geil.
1: Geil auf den Sound und dann gelesen und zwischendurch mir Essen bringen lassen, dann noch Essen bestellt einfach auf geil. Ich brauche das öfter, glaube ich. Ich glaube, ich brauche eine Woche Selfcare, eine Selfcare Week, ehrlich gesagt.
0: Ich habe eine gute Nachricht, du kannst es irgendwann wahrscheinlich tun.
1: Ja.
0: Die schlechte ist, heute ist erst Montag. Also
1: stay strong, Leute.

Das Musikvideo zu Let Me Be von The Second Voice hat über 1 Million Aufrufe auf YouTube und es sieht irgendwie aus wie eine Werbung, nur ich weiß nicht so richtig für was. Also es ist so ein Loop, der sich so alle 30 Sekunden wiederholt und man sieht eigentlich nur eine Frau am Strand lang gehen und ein Auto so am Strand lang fahren und man sieht dazu scheint so voll die Sonne und die Frau lacht so in die Kamera und geht da so lang und dann wird das immer so ineinander übergeblendet und es sieht wirklich aus, als würde da jetzt nur das Ende fehlen, wo dieser Frau oder irgendein Mensch, der da mit dem Auto am Strand rumfährt. Aber jetzt wird gerade nochmal so eine Muschel gefilmt, die am Strand liegt für irgendwie 10 Sekunden und die Kamera dreht sich so rum. Es fehlt eigentlich nur, dass am Ende jetzt einer irgendwie so eine Creme oder ein Getränk oder ein Parfüm vielleicht so in die Kamera hält. Aber es ist einfach das Musikvideo. Trotzdem gibt mir das wirklich so ganz, ganz, ganz krasse Sommervibes und ich wäre jetzt definitiv lieber am Strand in dem Auto da unterwegs als bei uns hier in Bremen bei 15 Grad und irgendwie Regen. Aber das wird bestimmt noch. Und bis es soweit ist, können wir uns einfach vorstellen, wir wären da und uns gedanklich in diesen Werbespot von The Second Voice reinversetzen. Hier ist Let Me Be.

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0: Sportscar war das von Tate McRae um 6.31 Uhr.
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2: Die USA und der Iran haben sich offenbar auf ein Abkommen für ein Kriegsende geeinigt. Das hat der Vermittler Pakistan mitgeteilt. Demnach haben sich beide Seiten dazu bereit erklärt, alle militärischen Aktionen einzustellen. In der Union wird darüber diskutiert, ab wann Kinder an den Pflegekosten für ihre Eltern beteiligt werden sollen. Gesundheitsministerin Nina Wagen will die aktuell geltende Einkommensgrenze von 100.000 Euro im Jahr komplett streichen. Die deutsche Fußballnationalmannschaft hat bei der WM gegen Curaçao gewonnen, und zwar deutlich mit 7:1.
0: Juhu!
2: Ja, und das Wetter spiegelt die WM-Stimmung heute leider nicht so wirklich wider. Wir haben viele dichte graue Wolken. Später kann es ein bisschen besser werden, dann mit Sonne dazwischen. Aber ansonsten immer noch ziemlich windig und auch kalt bei maximal 14 bis 18 Grad.
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0: Ja, so ein richtig schön herbstlicher Start in die Woche, ehrlich gesagt schon. Aber halt, stopp! Donnerstag schon maximal 28 Grad, Freitag maximal 32 Grad und Samstag 29 wieder, Stand jetzt. Super. Also es geht bergauf. Montag sind dann wieder deutlich weniger Grad in einer Woche, aber egal.
2: Aber auch nett, dass es zum Wochenende so schön wird,
0: oder?
2: Kann man schon mal machen.
0: Finde ich auch. Also es ist so ein Licht am Ende des Tunnels zu sehen, und dieses Licht ist die Sonne, und sie kommt. Sie ist noch da.

0: Girl Get Up ist das von Doechii und SZA um gleich 20 vor 7.
1: Ey, wir haben ja mittlerweile festgestellt, Nektarinen sind so unser größter Feind.
0: Stimmt, was ist mit Nektarinen los? Ja.
1: Ich glaube, ich gebe auch mittlerweile auf.
0: Hast du wieder welche gekauft?
1: Ich habe welche gekauft, ja. Und das Ding war, die waren alle steinhart und ich habe die erstmal stehen lassen und dachte so, okay, in einer Woche vielleicht. Mir gestern so zum Frühstück schön eine abgewaschen, die war so leicht weich. Ne? Und ich so reingebissen, war so, geht, eigentlich gar nicht so schlecht. Und sehe aber so in der Mitte, und jetzt, falls sie frühstückt, vielleicht kurz innehalten, sehe ich einfach, der Kern ist so schwarz. Ich so, ich beiß nicht nochmal ab, schneid die so auf. Junge, du hast von außen nichts gesehen, die war komplett verschimmelt von innen. Bruder, was wollt ihr eigentlich, Nektarinen, Junge? Was ist das für ein Obst, Digga? Wirklich, einfach mal canceln, bitte.
0: Nektarinenabstand.
1: Am Arsch.

0: Ja, ich weiß, wir sind alle im Fußball- und WM-Fieber, aber seit dem Wochenende gibt es auch einen neuen Basketball-Champion in der NBA.
1: 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It's over. 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
0: Da war was los.
2: Ding war das auch, ne? Ich habe sie gerade offen. 94-90.
0: Ja, die New York Knicks, genau. Die haben das am Ende dann noch geholt. Die haben, habe ich auch gesehen, 73% der Zeit. Es ist eine relativ komplizierte Statistik, aber hört mir zu. 73% der Zeit. In diesen gesamten 5 Spielen haben die San Antonio Spurs geführt.
2: Oh.
0: Aber trotzdem hat New York am Ende 4 Spiele gewonnen und ist jetzt Champion in der NBA.
2: How the turntables, Digga.
0: Zum ersten Mal seit 53 Jahren übrigens. Und ich find's richtig cool, weil ich mag vor allem Jalen Brunson richtig gerne. Das ist ein Spieler, so der Starspieler bei New York. Und der wurde seine ganze Karriere immer so unterschätzt. Weißt du, alle meinten immer so, ja, du, der ist zu klein, er ist zu langsam und so. Und er ist halt einfach der Magger. Der hat 45 Punkte im letzten Spiel gemacht. Das restliche Team hat 49 Punkte gemacht.
2: Was?
0: Und der ist einfach so der absolute
2: Legende.
0: Killer und geiler Spieler. Und deswegen freue ich mich. In New York sind alle durchgedreht. So, das ist natürlich wieder ein bisschen übertrieben. Ich habe schon in den Kommentaren gelesen, so ruft Batman, weil New York wird einfach eskalieren.
2: Nein, die zerreißen die Stadt und was wieder.
0: Und es war so, es hat gebrannt. Irgendwie über 60 Leute wurden verhaftet und keine Ahnung was. Ich weiß auch nicht, warum manche Leute sowas dann immer zum Anlass nehmen, um so völlig zu eskalieren. Aber für die Basketballfans da in New York ist halt geil. Also, da freue ich mich schon. Deswegen, Knicks sind NBA-Champion zum ersten Mal seit 53 Jahren.

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0: Ihr hört Bremen Next am Montagmorgen und wir wollen mit euch Fußball gucken. Aber jetzt nicht Deutschland am Wochenende oder so, sondern am liebsten in der Nacht. Also Jim will das machen.
1: Ja, kann doch nicht sein, dass das keiner guckt.
0: Ja, es sind schon geile Spiele mit dabei, ne? Iran-Neuseeland zum Beispiel heute Nacht.
1: Auf jeden Fall ein Banger-Spiel, Iran-Neuseeland.
0: Ja. Nein, aber ich meine, wenn du aus dem Iran kommst oder aus Neuseeland und hier vielleicht studierst oder so, muss es doch irgendwie eine Gruppe Menschen geben, die sich zusammentun, das gucken und irgendwie vielleicht eine Tüte Chips dabei essen.
1: Oder Argentinien, Algerien, egal wo du herkommst, Kolumbien, Mexiko, Usbekistan,
2: Österreich.
1: Ich bin bei allem dabei, Jordanien, Südkorea.
2: Jim will raus, Jim will ein bisschen Fußball gucken.
1: Vor allem, das sind auch alles Länder mit geiler Kochkultur, so, ne? Also ich hätte auch Bock, morgens Kaiserschmarrn oder Tacos oder so, bin
2: geil.
1: Ich auch dabei.
2: Bringst du mal auch was mit dann?
1: Ich bringe auch Chips mit, auf
0: sehr
1: jeden
0: gut.
1: Fall.
0: Für die Vibes. Auf jeden Fall. Ihr merkt, Jim ist auch ein total netter, der ist pflegeleicht, der isst jetzt auch nicht so viel. Was wiegst du? 72 Kilo oder so? Du bist schon schmal.
1: Ja, das halte ich, das Gewicht, keine Sorge.
0: Also wenn ihr sagt, ja okay, na gut, dann kann er hier halt vorbeikommen und bei uns ein bisschen mitgucken.
1: Hast noch so in die Ritze im Sofa.
0: Dann sagt Bescheid. 0173 76 90 93, denn wir wollen dabei sein. Wir brauchen die WM-Vibes überall. Morgens, mittags, abends und natürlich auch in der Nacht.

0: Ariana Grande ist auf Tour. Die Eternal Sunshine Tour ist gestartet. In Los Angeles hat sie jetzt schon 2 Konzerte gespielt. Ihre Instagram-Story ist voll damit. Und ich bin nicht mal jetzt ein Ariana Grande Fan oder so, aber ich finde, es sieht so cool aus. Sie ist da halt, spielt irgendwie Klavier. Über ihr sind so bunte Sterne in so einem, wie soll man das sagen, wie so ein Bildschirm, der so einmal in die Runde geht. Sie hat Tänzerin. Ich klick mich hier nur durch die Instagram-Story und habe, glaube ich, schon so 5 verschiedene Outfits gesehen. Also es sieht eigentlich eher aus wie so ein Musical, was man sich dann halt als Konzert anschaut. Und Ariana Grande singt live. Also es sieht wirklich sehr, sehr verrückt und sehr, sehr cool aus. Das Problem ist halt nur, die Tour ist in den USA, also Los Angeles ist sie ganz, ganz lange, so 3-4 Konzerte hintereinander und dann geht's weiter durch Texas und überhaupt. Sie spielt ein paar Konzerte in Europa, sag ich mal, ist dann aber auch nur in London. Das sind 1, 2, 3, 4, 5, 6, 7, 8, 9, 10 Konzerte hintereinander. Also schon eine kleine Residency hat sie dann in London in der U2. Das ist da ja so die größte Arena, die es gibt. 10 Konzerte Ende August bis Anfang September. Soll ich mal auf irgendwas hier raufdrücken? Das ist mit Sicherheit wahrscheinlich ausverkauft. Ich habe noch nicht geguckt. Welchen nehmen wir denn mal? 28. August. Ich drück mal rauf. Ob hier noch irgendwas geht. Nö. Ist komplett ausverkauft. Aber ich drücke euch die Daumen, wenn ihr zu Ariana Grande wollt. Vielleicht kriegt ihr natürlich irgendwo noch ein Ticket. Ihr wisst ja, wie das ist mit Tickets. Und ansonsten kommt die nächste Tour bestimmt und eventuell macht sie dann ja auch halt bei uns. Denn ihr nächstes Album steht ja auch schon in den Startlöchern am 31. Juli Compatil. Und das hier ist eine Single davon. Und ich hoffe, dazu wird es auch bald eine Tour geben. Hier ist Hate That I Made You Love Me von Ariana Grande.
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1: 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Ruf mich nicht an, wenn du wach bist und sag mir, wie letzte Nacht war. Ich will, dass du neben mir aufwachst und der Sex ist zu laut für Nachbarn. Ja, ich weiß, dass die letzte Zeit zwischen uns immer nur ein Auf und Ab war. Hier ein Song für dich, den ich mir gerade ausgedacht hab.

0: Fahrradfahren ist geil. Also, außer man fährt durchs Viertel oder an der Altstadt oder irgendwo anders über Kopfsteinpflaster.
1: Boah, Kopfsteinpflaster, Junge, wirklich der Albtraum. Absolut für jeden Fahrradfahrer, Fahrerin. Könnte man ja rausreißen, macht man aber nicht. Wir machen das hier.
0: Ja, das hier weiß jetzt nicht so richtig. Jim, was ist das?
2: Ja, das ist jetzt kein Auto, weil wir umsteigen aus dem Fahrrad, sondern das ist eine riesige Maschine, die Kopfsteinpflaster abschleifen kann. Die macht da einfach die ganze Oberfläche quasi einmal weg und dadurch glatt. Und dann ist alles so nicht mehr rund, sondern auf einer Ebene flach, obwohl die Steine da noch liegen.
0: Ah, aber ich habe mich gerade gefragt, ist diese Glätte, wenn die so abgeweicht sind, nicht auch das Problem? Also was soll das dann bringen?
2: Also man kann es dann noch so minimal anrauen, dass du da jetzt auch nicht ausrutscht oder so. Ah. Aber die Idee ist, dass du halt Kopfsteinpflaster liegen lassen kannst und trotzdem wird es für Radfahrer geiler, natürlich aber auch für Anwohner, weil das ist natürlich auch mega laut, wenn die ganze Zeit die Autos drüber heizen. Eigentlich Win-Win.
1: Ja, okay, gut. Aber es wird ja erstmal dann ordentlich laut, haben wir gerade gehört, wenn diese Maschine da rüber rollt. Aber klar, so langfristig wäre das wahrscheinlich schon irgendwie eine geile Lösung.
0: Ich bin noch skeptisch. Also bringt das jetzt wirklich was für Radfahrer?
2: Anscheinend schon. Also es wird ja schon gemacht in manchen Städten und Dörfern in Deutschland, zum Beispiel in der Nähe von Berlin. Da waren die Leute ziemlich happy.
3: Fährt sich fantastisch.
4: Super.
3: Hervorragend. Also ich nutze extra diese Strecke nach diesem Polieren oder Fräsen oder Schleifen, wie man das nennen mag.
5: Ich finde es wunderbar, dass es so glatt ist.
6: Fährt sich auch sehr sanft, ist perfekt. Man muss nicht mehr auf dem Bürgersteig fahren, finde ich gut.
2: Ah. Man darf übrigens gar nicht auf dem Bürgersteig fahren, nur an der Stelle.
1: Der Eimer kommt raus.
2: Aber ich habe online halt auch ein paar Leute gelesen, die das nicht so feiern, die sagen dann irgendwie, Kopfsteinpflaster muss so bleiben, wie es ist und so, ne, darf sich nichts verändern, sonst die Altstadt auch kaputt und so. Aber keine Sorge, in Bremen ist das ja aktuell eh noch nicht geplant, soweit ich weiß.

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0: Jens jetzt ist das von J Balvin und Usher um 7.31 Uhr.
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2: Die USA und der Iran haben sich auf ein Abkommen für ein mögliches Kriegsende geeinigt. Das haben beide Seiten bestätigt. Die Ölpreise gaben bereits deutlich nach. In Bremerhaven haben in der Nacht zwei Fahrzeuge gebrannt. Laut Feuerwehr waren ein Wohnmobil und ein Auto betroffen. Die Polizei geht von Brandstiftung aus. Die DFB-Auswahl hat in Houston ihr erstes Gruppenspiel gegen Curaçao gewonnen. Am Ende stand es 7:1. Ja, und das Wetter heute ist eher ein bisschen grau und teilweise kommt auch echt viel Regen runter. Es ist dazu auch noch windig und kalt, 12 Grad. Ja, was soll ich euch sagen?
0: Schöner
2: Leute?
0: Herbsttag.
2: Mann.
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0: Ach ja, wir schalten gleich auch nochmal rüber in die USA. Da ist erstens das Wetter besser und da ist natürlich die Weltmeisterschaft, zumindest zum Teil. Aber Deutschland hat ja gestern in Houston gespielt und unser Reporter da vor Ort ist Dirk. Der weiß Bescheid, was die Nationalspieler gerade machen. Was hast du denn gemacht gestern, Anka? Wie hast du das Spiel geguckt? Auf dem Sofa mit Chips und so?
2: Auf dem Sofa ohne Chips, in Schlafanzug, sehr ready gut. Danach einfach ins Bett zu springen. Aber es war trotzdem auch ein Vibe, muss ich sagen. War schon ganz nett.
0: Ja, das ist gut. Finde ich auch. Einfach so gemütlich am Abend, besser als irgendwie ganz, ganz früh morgens, wie es ja auch schon teilweise Spiele waren. Muss man sagen, hat man noch Glück mit den deutschen Spielen aktuell und wenn die gewinnen, umso besser. Und wie gesagt, wie es jetzt den Spielern geht, was sie so machen, hören wir gleich.

0: 7:1.
1: Ey. Ja!
0: Was für ein Start in die Weltmeisterschaft. Deutschland hat gewonnen gegen Curaçao. Ehrlicherweise alles andere als ein Sieg. Da hätte mich jetzt auch sehr enttäuscht. Aber trotzdem, 7:1 ist erstmal eine Ansage. Und wie gerne wäre ich da im Stadion gewesen.
2: Ja, und ich auf jeden Fall auch. Bin auch ein bisschen neidisch auf unseren Reporter Dirk Walsdorf. Du warst zwar nicht live im Stadion mit dabei, aber du hast alles rund um das Spiel mitbekommen. Erzähl mal, wie war die Stimmung?
3: Ja, also schöne Grüße hier aus Winston-Salem. Da bin ich nämlich, wo die deutsche Nationalmannschaft jetzt, die schlafen gerade, während ich mit euch quatsche. Stimmung war gut, ne? In Houston, also so draußen auf den Straßen, merkst du jetzt nicht so viel von der WM, aber drin hatten ganz, ganz viele Leute auch Deutschland-Trikots an. Die Amis shoppen da ja immer auch mal schnell und sind dann auf einmal auch alle Deutschland-Fans. Dazu gab es eine ganz coole Fantruppe aus Curaçao und insgesamt war das alles genau so lange richtig cool, bis sie ganz am Ende auf Deutsch "Der Zug hat keine Bremsen" gespielt haben. Da habe ich mich ein bisschen gewundert, wer denn der FIFA sozusagen die Hitlieder des Siegerlandes gegeben hat. Da gehen wir nochmal in die Investigativrecherche. Vielleicht können wir das bis zum nächsten Spiel verändern. Da bin ich dann nämlich mit dabei und das muss ja nicht sein. Ja.

0: das wäre jetzt auch meine nächste Frage gewesen. Am Samstag gegen die Elfenbeinküste, das wird wahrscheinlich nicht so ein Durchlauf wie gestern, oder?
1: Nee, absolut wirklich nicht. Also ich kann das einmal einordnen. Gestern Nacht haben die beiden noch gegeneinander gespielt, unsere beiden nächsten Gegner, Elfenbeinküste und Ecuador. Und Ecuador hat bis gestern 19 Spiele hintereinander nicht verloren. Und dann kommt die Elfenbeinküste und gewinnt mit 1-0. Bisschen glücklich in der Nachspielzeit. Vorher gab es Lattenschüsse auf beiden Seiten, aber die sind schon gut. Also die sind jetzt nicht Argentinien und Frankreich, aber die sind definitiv zwei Regale über dem, was die schlechten Mannschaften hier anzubieten haben. Und vor allem die Elfenbeinküste hat so ein paar Wahnsinnsstürmer und auf den Außenbahnen superschnell Jungs, also da müssen die Deutschen vor allem in der Abwehr noch eine Schippe drauflegen, sonst geht die Nummer aber komplett anders aus.
2: Da wird es dann so richtig ernst, also am Samstagabend um 22 Uhr, da ist nämlich Spiel Nummer 2 von Deutschland bei der Weltmeisterschaft und zwar gegen die Elfenbeinküste.

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1: Hast du schon mal eine gelbe oder eine rote Karte bekommen?
0: Gelbe oder rote Karte?
1: Mhm. Aber jetzt nicht im Fußball.
0: So grundsätzlich?
1: Ja.
0: Nee.
1: Nee. Dann machst du wahrscheinlich alles richtig, weil es gibt gelbe und rote Karten, wenn man den Müll nicht richtig trennt.
0: Oh.
1: Wusste ich nicht. Mhm. Und zwar geht's um Biomüll.
0: Ah.
1: Trennst du deinen Biomüll korrekt?
0: Ich würde sagen, ja.
1: Ja, bei mir landet tatsächlich leider alles im Restmüll. Also
0: gelbe Karte.
1: Ja, wahrscheinlich richtig. Aber nein, die gelbe Karte kriegt man tatsächlich, wenn der Bioabfall, wenn da zum Beispiel Plastiktüten oder so drin sind. Das macht die Stadtreinigung jetzt seit Anfang März.
0: Mhm.
1: Und die kontrollieren das einfach mit KI. Also die gucken sich quasi dann wirklich den Inhalt von der Tonne an, so was da drin landet. Und wenn jetzt die WG mal wieder einfach alles in die Biomülltonne geschmissen hat, dann werden die abgemahnt und es kommen bald auch rote Karten und dann wird der Müll einfach nicht mehr abgeholt.
0: Kriegt man dann tatsächlich auch eine Karte?
1: Die kleben so einen Zettel an deine Mülltonne, ja. Und da steht dann gelbe Karte drauf. Tatsächlich, ja.
0: Also, ich finde es sinnvoll, aber irgendwie auch ein bisschen süß. Und gelbe Karte, rote Karte, raus.
1: Ja,
0: versteht jeder.
1: Aber wenn dann deinen Müll nicht mehr abgeholt wird, also falls ihr diesen einen Kollegen in eurer WG habt oder alleine wohnt und ihr wisst selber, da landet auch mal was anderes im Biomüll, vielleicht doch nochmal aufpassen.

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0: Tate McRae ist das mit Tit for Tat. Bei Bremen Next. Schönen Montagmorgen. Guten Start in die Woche. Oh. Endlich geht's wieder los.
1: Und wie geht's euch so?
0: Ganz okay. Also ja? Ich bin im WM-Modus. Ich finde, wenn sowas, ich sag mal so, parallel zum normalen Alltag läuft, sei es jetzt Fußball-Weltmeisterschaft oder auch irgendwas anderes, dann hat man nochmal sowas Zweites, auf was man sich so konzentrieren oder auch freuen kann zum Teil. Und ich finde das dann einfach geil, wenn sowas nebenher läuft.
2: Ja, aber ich vermisse so ein bisschen die verlässlichen Zeiten. Also es ist irgendwie so, ich will am liebsten einfach ab 14 Uhr Fernseher durchgehend anhaben und irgendwer spielt. Das war sonst immer so geil. Und jetzt muss
0: genau,
2: ich mal gucken, heute ist 3 Uhr nachts und 21 Uhr und morgen ist dann 17 Uhr. Und 5 Uhr.
1: Schon sehr gestückelt.
0: Das
1: immer, ja.
0: Aber das waren jetzt natürlich Fantasiezahlen. Heute, 18 Uhr, ist ein geiles Spiel. Spanien macht das Spiel.
2: Und die nächsten Morgen ist ja immer was los und ich wäre gerne mal dabei.
1: Ja, wir wollen Jim zu euch nach Hause schicken, um mit euch so ein bisschen so mäßig Public Viewing, aber zu Hause. Und zwar so 3, 4, 5, 6 Uhr, so diese Zeiten, damit wir so ein bisschen live dabei sein können.
2: Ja, wer von euch extra früh aufsteht, um die Spiele zu sehen, der muss das nicht alleine tun. Ich setze mich gerne dazu. Sagt Bescheid, ich bringe Chips und Popcorn und Cola mit, was ihr möchtet. Meldet euch gerne.

0: Wir kriegen alle zu wenig Kinder. Und Schuld ist das Handy. Ja klar. Und jetzt ist es sogar offiziell, denn das hat eine neue Studie ergeben, ne Jim?
1: Ja, das National Bureau of Economic Research aus den USA hat das ausgewertet. Und die haben nicht mal geguckt, wie hat sich die Geburtenrate eigentlich verändert, als das iPhone damals 2007 eingeführt wurde. Und die Studie sagt, fast die Hälfte des Geburtenrückgangs damals in den USA lässt sich aufs iPhone zurückführen.
2: Auch spannend, dass konkret auf das iPhone irgendwie geguckt wurde. Aber es ist natürlich gefundenes Futter für alle, die sagen irgendwie, ja, die Strahlung und 5G und so und das Handy nicht in der Nacht neben dem Kopf liegen lassen und so dies, das.
1: Ja, ja, kann man ja auch weiter liegen lassen, wo man es liegen lassen möchte. Klare Belege für solche Geschichten gibt es natürlich noch nicht so richtig, auch nicht in dieser Studie. Diese Studie sagt aber, der Rückgang kommt dadurch, dass Handys unser Sozial- und Freizeitverhalten einfach krass verändert haben und das iPhone war nun mal so das allererste Smartphone und heißt im Grunde, seitdem sind wir lieber am Smartphone als beim Sex.
0: Ah gut, aber auf dem Smartphone gibt es doch tausende Dating-Apps und hier und da. Also normalerweise müsste Sex haben dadurch ja einfacher geworden sein.
2: Boah, weiß ich nicht. Also bei Tinder, ob man da wirklich von schwanger wird.
0: Ja, okay.
1: Ja, und es gibt halt auch wirklich nicht nur Tinder, sondern es gibt halt auch Porn. Und davon gibt es ganz schön viel und das kann man auch auf Smartphones gucken, relativ einfach, hab ich gehört. Und dadurch hast du halt nicht unbedingt jetzt mehr Sex und auch generell hast du weniger direkte Interaktion mit Menschen in Person und da entsteht meistens ja Sex, sondern mehr jetzt übers Internet und so. Und besonders krass betroffen von diesen Effekten sind wohl junge Menschen unter 24.
2: Ja, also ich bin 24 und hab null Kinder, aber ein Handy.

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0: Dua Lipa ist das mit Don't Start Now um 8.31 Uhr.
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2: Die USA und der Iran haben sich auf ein Friedensabkommen geeinigt. Das haben beide Seiten bestätigt. Es soll am kommenden Freitag unterschrieben werden. Die Ölpreise gaben bereits deutlich nach. In Bremerhaven haben in der Nacht zwei Fahrzeuge gebrannt. Laut Feuerwehr waren ein Wohnmobil und ein Auto betroffen. Die Polizei geht von Brandstiftung aus. Die DFB-Auswahl hat in Houston ihr erstes Gruppenspiel gegen Curaçao gewonnen. Am Ende stand es 7:1. Und das Wetter ist heute leider nicht so freundlich. Also so einen schönen Spaziergang könnt ihr, glaube ich, nicht machen. Es ist eher düster und auch nass. Dazu windig und kalt. Die Temperaturen liegen um die 12 Grad.
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0: Das wird ja immer besser. Aber Ende der Woche wird es schon schöner. Also keine Panik, der Sommer ist da. Irgendwo, also ganz weit hinter den Wolken.
2: Ich sehe ihn da hinten, ja. Warte, Milton.
0: Er kommt.
3: 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Latina muss bei.

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Okay, also der nächste Song ist eine ziemlich wilde Kombi. Also da ist zumindest schon mal ein Name mit bei, den ich lange nicht gelesen habe. Das ist Big Sean. Eigentlich ein krasser Rapper, der so in der Zeit von Kendrick Lamar, J. Cole und auch Drake rausgekommen ist. So vor 15 Jahren um den Dreh. Aber trotzdem nie so krass geworden ist wie die drei, aber immer noch ein unfassbar guter Rapper ist. Der ist auf dem neuen Song mit drauf von dem DJ und Produzenten Huguel, der aus Frankreich kommt und eigentlich so, ja, ich sag mal so Sommer-Dance-Songs produziert. Aber die zwei werden ja schon als Kombi weird genug, kommt aber noch einer dazu, nämlich Scott Storch. Das ist ein Hip-Hop-Produzent, ein relativ erfolgreicher. Der hat zum Beispiel das hier mal gemacht vor ein paar Jährchen. Still Dre hat er zum Beispiel produziert und ganz, ganz viele andere Sachen noch. Deswegen weiß ich jetzt nicht so richtig, was ich hier für uns gerade bereit habe. Body Drop heißt der Song von Huguel, Big Sean und Scott Storch. Und der klingt so. Hören wir mal.

0: Ach ja, was gibt's Besseres als WM und Public Viewing?
1: Ja!
2: Deutschland! Super wichtig!
0: Einfach direkt Party, und die Party, die ihr da gestern gehört habt, war gestern auf dem Hillmannsplatz in der Bremer City, da war ordentlich was los, Public Viewing.
3: Ja, Reporterin Ariane Wirth war für uns da, und auch wenn der Hillmannplatz jetzt vielleicht nicht so der Place to be ist, waren da laut ihr wohl echt viele Leute, also 500 bis 600 Leute.
4: Die Stimmung ist so gut, die Leute sind gut drauf.
5: Besser als erwartet, macht super Spaß auf jeden Fall, ehrlich, sehr top.
6: Das Gefühl macht ja auch einfach in der Menschenmenge Spaß.
7: Die Atmosphäre, die Kulisse ist alles super.
8: Ja, Mann,
7: ist echt schön.
9: Wenn man mit vielen Leuten ist, einfach das Feeling ist einfach besser.
10: Alle sind gut drauf, und bei dem Ergebnis macht es noch mehr Spaß. Dafür lebt man, und sowas jetzt im Sommer ist natürlich richtig geil.
0: Ja, ich habe da auch auf Instagram ein bisschen was von gesehen, und ich finde es auch schön, dass es wenigstens so ein kleines Public Viewing hier wieder gibt bei uns in Bremen.
3: Auf jeden Fall 100%, auch wenn es natürlich einen kleinen Schock bei dem 1:1 Ausgleich gab.
11: Man ist so gut, und dann kommt sowas, und dann steht es 1:1. Geht nicht so, ja?
12: Naja, das ist einfach nur peinlich.
13: Ich habe 4:0 getippt, der Tipp ist jetzt schon im Arsch.
14: Schon ein bisschen schwache Leistung, aber Deutschland macht das noch. Ich denke mal, Deutschland macht das noch.
0: Ja, und am Ende wurde ja auch alles gut.
15: Wir haben eigentlich auf 2:1 getippt, aber jetzt 7:1, wir sind richtig zufrieden.
16: Ich habe mein Dennis Undorf Tor bekommen.
17: Das Beste oben für die WM. Wegen Brasilien damals 7:1 und jetzt erstes Spiel 7:1 direkt.
18: Für den Titel muss da noch ein bisschen was dazukommen.
19: Bei dem 1:1 hat man noch ein bisschen gezittert, aber danach haben wir natürlich alles wieder gegeben, und dann lief das ja auch wieder. Also klasse.
20: Wenn Deutschland so weitermacht, kommen wir sehr, sehr weit.
21: Ich bin happy, ich bin super happy.
3: Ich liebe es auch, wie er sagt, wir haben dann alles gegeben, als hätten wir da irgendwas selber mitgeleistet. Naja, am Samstag geht es auf jeden Fall als nächstes gegen die Elfenbeinküste. Vielleicht wieder vom Hillmannsplatz, weiß man nicht, keine Ahnung, ich habe noch nichts gesehen, aber ansonsten wird im White Pearl Club, an der Schlachte oder im Aladdin und Taubenschlag auch auf jeden Fall Public Viewing angeboten.

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0: Don't Forget My Love war das von Diplo und Miguel um gleich 9 Uhr bei Bremen Next am Montag.
1: Ey, schon fast wieder den Montag geschafft. Also wir zumindest. Vielleicht seid ihr ja gerade auf dem Weg zur Arbeit.
0: Alle wachen so gerade auf, denken so, hey, was fickt euch? Digga, 9 Uhr morgens.
1: Sorry, Bro, dafür stand mein Wecker auf 4.30 Uhr, Junge. Das ist auch ehrenlos, Alter.
0: Also, jeden Abend denke ich mir, oh.
1: Muss das sein.
0: 4.30 Uhr. Ist schon garstig. Aber wenn man dann erstmal wach ist, ist es auch gut. Und wir sind da. Und ich hoffe, ihr seid auch da. Mit dem Kopf, mit dem Körper, mit allem. Kommt gut rein in den Montag und in die Woche.

0: Ja, traurige Nachrichten gab es heute Morgen. Ich habe bestimmt schon 15 Posts dazu auf Social Media gesehen, denn der Sänger Oliver Tree ist gestorben. Das hier ist er. Diesen Song singt er zum Beispiel zusammen mit Robin Schulz. Miss You, Jim, Hubschrauberabsturz oder so, ne? Was war da genau los?
1: Genau, er war wohl gerade auf seiner ersten Welttournee überhaupt und hatte Station in Brasilien. Und in Rio de Janeiro ist sein Hubschrauber mit einem anderen Hubschrauber zusammengestoßen. Und dabei sind alle 6 Insassen wohl ums Leben gekommen.
2: Boah, das ist echt so fucking scary. Weiß man denn schon, wie das passieren konnte? Da gibt es ja eigentlich so Sicherheitsregeln und Maßnahmen und Radar und dies, das.
1: Ja, genau, das muss jetzt rausgefunden werden. Da ist noch nicht viel klar. Es ist wohl auch noch gar nicht alle von den 6 Toten jetzt identifiziert worden. Darunter soll aber unter anderem wohl auch ein Influencer sein, der relativ big ist, aus Argentinien und eben Oliver Tree.
2: Ja, das ist krass, ich habe irgendwie seinen Namen gar nicht so oft gehört, aber seine Songs kennt man auf jeden Fall. Ja, gerade auch dieses Miss You und so, das ist auf jeden Fall big.
1: Ja, der hat hunderte von Millionen Streams, weltweit irgendwie Fans. Auf seiner Welttournee wäre er jetzt allein in 30 Ländern gewesen. Mhm. Und vielleicht habt ihr ihn auch schon mal gesehen. Wenn man ihn einmal gesehen hat, kann man quasi sich immer an ihn erinnern. Der hat so einen krassen, auffälligen Topfschnitt und immer sehr bunte Kleidung angehabt. Ja.
0: Und ist jetzt eben heute Nacht verstorben. Rest in Peace.

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0: Wir haben hier gerade den Fernseher nebenbei laufen und ich sehe gerade nochmal das 1:0 von der Elfenbeinküste. Die haben ja gegen Ecuador gewonnen heute Nacht. Und das hat mir meinen Tipp versaut. Ich habe nämlich 1:0 auf Ecuador getippt und nicht auf die Elfenbeinküste. Also,
1: was habe ich denn getippt? Ich weiß es gar nicht mehr. Wir machen bei Next so ein Team-Tippen. Ja. Natürlich einfach nur Spaß. Aber bis jetzt war ich auf Platz 14.
0: So. Immerhin.
1: Aber das ging jetzt auch hoch. Ich habe 0:1 für Ecuador getippt.
0: Ja, ich auch.
1: Mann, scheiße.
0: Na gut, Grüße.
1: Aber du bist trotzdem richtig gut in der Tabelle.
0: Es ist ein harter Kampf da oben zwischen Joker und mir, und Max ist auch da. Wir sind gerade Platz 1, 2 und 3. Wir sind drin. Ich habe ein gutes Gefühl für die Spiele heute, weil heute Abend spielt ja noch Spanien gegen Kap Verde und Belgien gegen Ägypten. Auf jeden Fall, oder ich glaube, das werden coole Spiele und ich glaube, ich habe da auch gute Tipps.
1: Also du musst auf jeden Fall für uns das Ding gewinnen, weil ich bin da raus. Ich bin komplett

0: Nina ist das von Gims um genau 9:30.
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2: Als erstes Bundesland startet Bremen nach den Sommerferien ein Modellprojekt zur Arbeitszeiterfassung für Lehrkräfte. Die Bildungsbehörde stellt zur Stunde Einzelheiten vor. Der Bremer Satellitenbauer OHB will sich 500 Millionen Euro frisches Kapital für den erwarteten Raumfahrtboom besorgen. Das hat der Konzern am Morgen mitgeteilt. Der Börsenwert von OHB hatte sich zuletzt verzehnfacht. Er liegt bei knapp 8 Milliarden Euro. Der Sohn von Norwegens Kronprinzessin Mette-Marit, Marius, ist zu einer 4-jährigen Gefängnisstrafe verurteilt worden. Ein Gericht in Oslo sprach ihn wegen Vergewaltigung in 2 Fällen schuldig. Und das Wetter ist heute eher grau mit vielen Wolken und zwischendurch kommt auch Regen runter. Die Temperaturen liegen gerade so um die 13 Grad, gefühlt aber deutlich kälter, weil es auch sehr windig ist. In Oldenburg wird mir hier Sonne angezeigt.
0: Hey.
2: Was habt ihr, was wir nicht haben?
0: Sonne.
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0: Aber auch beim Rest von uns kommt sie in den nächsten Tagen zurück. Zumindest ist das geplant, glaube ich. Wenn man das so nennen kann, wenn jemand auf den Wetterbericht so, weißt, so eine Woche vorausschau, schauen, was ist so geplant vom Wetter.
2: Wir planen das jetzt einfach so. Wir bestellen die und die kommt bitte auch einfach an.
0: Danke. Ich

Drake ist das mit Massive. Und ja, die Charts in den USA sind immer noch zum größten Teil belegt mit Songs von Drake. Der hat ja auch gerade 3 Alben rausgebracht. Aber jetzt kommt ein kleiner Song aus Deutschland, der sich so langsam, aber sicher Stück für Stück höher zieht in den amerikanischen Charts und immer mehr viral geht. Es ist Gut genug von Kitschkrieg, Blumengarten und Shirin David. Das hat mittlerweile Ausmaße angenommen. Das ist total verrückt, dass jetzt zum Beispiel der Rapper Wiz Khalifa sich in seiner Instagram-Story so beim Pumpen filmt und als Song in seiner Instagram-Story läuft so gut genug und er ist da so in der Sonne, ist so am Pumpen. Oder Lizzo singt das Lied nach, während sie irgendwie auf dem Boot steht. Steve Lacy hat eine Instagram-Story gemacht mit Gut genug und ich glaube, es wird nur noch mehr werden jetzt in den nächsten Tagen und Wochen, weil ihr wisst ja, wie das ist. Dann ist so eine virale Welle erstmal gestartet und dann kommt es ja aber erst so richtig. Deswegen, ich finde den Song richtig gut. Ich fand den auch von Anfang an gut. Im Gegensatz zu allen aus Amerika, die nicht so richtig wissen, was da überhaupt gesungen wird, verstehen wir natürlich auch den Text und die Message ist auch noch gut. Deswegen schöner Song und schön, dass der gerade in den USA und auch natürlich bei uns hier so abgeht. Gut genug von Kitschkrieg, Blumengarten und Shirin David gibt's jetzt bei Bremen Next.

0: Love You Monsters von Rudy Mantle um 10 vor 10. Zeit zu gehen. Ey. Zumindest für uns. Auch wenn es traurig ist, Freunde, ihr wisst ja, wie das läuft.
1: Aber ganz kurz noch, wenn ihr in irgendeinem Land viral gehen könntet, welches würdet ihr aussuchen? Also jetzt nicht Deutschland. Deutschland ist lame.
0: Viral gehen erstmal womit? Mit was Positivem?
1: Ne, ich oder so ein bisschen wie Kitschkrieg, Blumengarten und Shirin David gerade mit gut genug in USA. Könnt ihr euch jetzt auch aussuchen. Ihr habt einen krassen Song mal entwickelt.
2: Ich sag Japan.
0: Warum glaub, denn cool. Japan?
2: Weil ich glaube, dass da die Fankultur einfach voll groß ist oder so Südkorea oder so, weißt du?
0: Jetzt hast du Jim seine Antwort vorweggenommen, nee. Weil er sucht ja schon seit 10 Jahren einen Grund, um irgendwas zu haben, um nach Japan auszuwandern.
1: Ich wollte eigentlich Luxemburg sagen.
0: Oh. Warum? Damit ich die 500.000 Luxemburger...
1: Genau, da hält mich der Hype am Boden.
0: Kennt dich alle.
1: Ja. Wenn ich da lang fahre, kriege ich immer Croissant umsonst oder so.
0: Ich glaube, das könntest du schaffen. Meinst du? Viral gehen in Luxemburg als Challenge.
1: Ja, das wäre schon gut.
0: Also ich würde dich pushen, auf jeden Fall.
1: Das lebt, da hätte ich schon einen von... Oh nee, du bist gar kein Luxemburger. Naja. Das bringt mir gar nichts.
0: Mein Opa hat da mal gelebt. vielleicht hat er da noch Connections.
1: Das wäre lieb.
0: Bis morgen, gut. Leute. Ciao. Wir hören uns in Luxemburg.

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0: Das ist ab.
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0: Also ich weiß nicht, was ich jetzt mehr feiere. Dass Deutschland gestern das erste WM-Spiel mit 7-1 gewonnen hat gegen Curaçao oder die Reaktion vom Bundestrainer Nagelsmann nach dem Spiel.
3: I think after the game there was a song, The Train Has No Brakes, it's a German song.
4: Der Zug hat keine Bremse.
3: And we tried to do that, to move on, like with no brakes.
0: Ach du
5: ja,
0: Scheiße.
5: Ja, The Train Has No Brakes, ne? Und der Train fährt auch direkt durch bis nach Malle. Aber ich find's geil, dass jetzt alle denken, ah, das ist also Musik aus Deutschland. Dazu gehen die immer feiern, jeden
0: der
5: Samstag
0: Zug,
5: im Club.
0: Der Zug, oh mein Gott.
5: Aber jetzt schon sehr legendär, der Ton, ja.
0: Wirklich, kann man nicht anders sagen. Der Bundestrainer ist ja immer für eine legendäre Aussage zu haben, auf jeden Fall. Also der Zug ist gestern ohne Bremse durchgebrettert und wie krass das wirklich war, wie der Train da abgegangen ist, hören wir gleich bei Bremen Next und natürlich auch ohne Brakes. Die sind aber erstmal Lady Gaga und Doechii mit Runway.
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0: Apache 207 mit Breaking Your Heart. Ich schwör's dir, ne? Niemand steckt so eine 7:1 Niederlage besser weg als Curaçao.
1: 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We did as well as Brazil.
2: Jawohl, wie sympathisch kann man sein? Ey, wir sind genauso gut wie Brasilien, ist doch geil. Curaçao einfach jetzt schon Helden der Fußball-WM für mich. Zum ersten Mal dabei als kleinstes Land. Also ihr müsst euch vorstellen, die haben, weißt du, paar 10.000 Einwohner mehr als Bremerhaven.
0: Ja, ja.
2: Bringen aber Stimmung mit für 10 Länder.
0: Ja, ja, und das gegen Brasilien, das 7:1, das ist ja auch schon 10, 12 Jahre her. Und auch im deutschen Team war die Stimmung wirklich gut, muss man sagen. Ist ja auch klar nach so einem fetten Sieg, ne? Erster Sieg im Turnier. Spieler Nathaniel Brown, unser Neuer, der war richtig stolz.
3: Es ist unbeschreiblich, hier in meinem ersten WM-Spiel zu treffen. Meine Familie ist da und dann auch, wie die Jungs mit mir gejubelt haben, ist einfach unglaublich.
0: Der hat einfach ein Tor gemacht.
2: Glaube ich auch, dass es ein bisschen geil war. Aber wurde ja nicht nur im Stadion gejubelt, hier in Bremen war auch gut was los.
4: Ja!
0: Ja!
4: Ja! Deutschland!
2: Super wichtig!
0: Tor!
2: Es war ja Public Viewing da im Hillmannplatz hier in der Bremer City. Gab es zum ersten Mal. 500 bis 600 Leute waren dabei und haben sie dann diese phänomenale Torshow gestern gegeben.
5: Die Stimmung ist so gut, die Leute sind gut drauf.
6: Besser als erwartet. Macht super Spaß auf jeden Fall, ehrlich. Sehr top.
7: 7:1, wir sind richtig zufrieden.
8: Die Atmosphäre, die Kulisse, ist alles super.
9: Ja, Mann, ist echt schön.
10: Ich habe mein Dennis unter Tor bekommen.
11: Alle sind gut drauf und bei dem Ergebnis macht es noch mehr Spaß.
12: Dafür lebt man und sowas jetzt im Sommer ist natürlich richtig geil.
13: Wenn Deutschland so weitermacht, kommen wir sehr, sehr weit.
0: Ich will jetzt nicht wieder der Stimmungskiller sein, aber es war auch nur Curaçao, also ganz locker bleiben. Nächstes Spiel ist dann am Samstag gegen die Elfenbeinküste, vielleicht wieder zusammen am Hillmannsplatz, wer weiß. Wer sonst Bock auf Public Viewing hat, im White Pearl Club an der Schlachte oder im Aladdin im Taubenschlag, so rum ist auch Public Viewing.

0: Sam Smith mit Diamonds. Das ganze Internet geht seit Wochen schon Crash Out wegen dem neuen Song von Kitschkrieg.
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0: Und wenn ich sage, das ganze Internet, dann meine ich auch das ganze Internet. Weil nicht nur in Deutschland macht der Song Welle, sogar in den USA kriegt die Nummer von Blumengarten und Shirin David Liebe und Hate. Wie das so ist, wenn Shirin David was droppt. Und vor allem geht's um den Shirin David Part.
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0: Der wird halt gehatet ohne Ende. So gehatet, dass selbst Heidi Klum ihren Senf dazugegeben hat. Die hat kommentiert, I love his part. Also ich liebe sein Verse. Und ja, das ist Absicht. 100% ist das ein absichtlicher Seitenhieb gegen Shirin David. Und ich find's fast ein bisschen schade, ehrlich gesagt. Da gibt's so viele Versionen auf YouTube jetzt ohne Shirin David von diesem Song so einfach rausgeschnitten. Das finde ich fast ein bisschen gemein, Alter. Die hat sich solche Mühe gegeben immer. Die macht das immer. Die gibt sich immer voll die Mühe. Und auch seit der Doku so von ihr wissen wir, dass sie so richtig damit zu kämpfen hat, dass sie einfach nur immer gehatet wird. Dann kommt so ein Ding raus und dann wird die da einfach rausgeschnitten, Alter. Das ist doch irgendwie frech, oder nicht, Alter? Kriegt einfach nur Hate. Ich find's ein bisschen schade. Deswegen bei Next. Jetzt ohne Blumengarten, ne? Nein, Spaß. Wir machen mit allen zusammen Blumengarten, Shirin David, produced by Kitschkrieg. Hier ist gut genug.

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2: Wie gut man in der Schule ist und welchen Abschluss man schafft, das hängt immer noch sehr vom Elternhaus, also von der sozialen Herkunft ab. Das zeigt der neue Bildungsbericht, der heute in Berlin vorgestellt worden ist. Und Schülerinnen und Schüler werden laut dem Bericht immer schlechter, was Lesen, Mathe und Naturwissenschaften angeht. Der Bildungsbericht erscheint alle 2 Jahre. Im Kreis Cuxhaven hat die Polizei einen mutmaßlichen Mordversuch aufgedeckt. Ein 30-Jähriger soll letzten September in der Gemeinde Geestland versucht haben, seine Frau mit falschen Medikamenten zu vergiften. Das soll er ihr später gestanden haben. Der Mann sitzt jetzt in Untersuchungshaft. Und nachdem bei einem Streit in Göttingen ein Polizist angeschossen worden ist, fahnden die Ermittler jetzt nach einem konkreten Tatverdächtigen. Ein 16-Jähriger wird wegen versuchten Totschlags mit einem europäischen Haftbefehl gesucht, sagte ein Sprecher der Staatsanwaltschaft. Es ist unklar, ob er noch in Deutschland oder inzwischen im Ausland ist. Der Polizei war am letzten Wochenende abends in der Göttinger Innenstadt durch einen Schuss schwer verletzt worden. Und unser Wetter, das ist weiterhin gerade eher bewölkt und auch leicht windig bei Temperaturen von 15 Grad in Bremen und in Vechta, 14 Grad in Bremerhaven.
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1: Einen guten zweiten Platz habe ich, Larry. Ich bin zweiter Platz bei unserer Bremen Next Tipprunde.
2: Ah, ja, es geht um die WM.
1: Ja, es geht natürlich um die WM. Es geht immer. Die nächsten Wochen geht es nur
2: zweiter
1: um die
2: Zweiter Platz?
1: Ich bin zweiter bis
2: Stark.
1: Jetzt. Milton ist direkt hinter mir. Der hat gestern ein bisschen falsch getippt, was Elfenbeinküste und Ecuador angeht.
2: Aber natürlich 7-1 richtig getippt.
1: Nee, das hat keiner tatsächlich getippt. Ich hatte ein 4-0 stehen. Ich glaube, das beste Ergebnis gestern war, glaube ich, ein 6-0 von Milton. Also da war er schon ziemlich dicht dran mit der richtigen Differenz. Da war er auch der beste Tipper. Aber ich wollte nur ganz kurz sagen, du sitzt hier quasi ja,
2: mit dem Vize-Tippmeister.
1: Mit dem aktuellen Vize-Tippmeister, aber da geht noch was nach oben.
2: Ja, ich wollte gerade sagen, die WM läuft ja auch noch nicht so lange. Schauen wir mal, wie es am Ende aussieht.
1: Genau.

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0: Dadan und AZ mit Vermisse. Hier auf Bremnex, Viertel vor drei, haben wir's, moin. Und falls ihr immer gedacht habt, ich hab noch nie was gewonnen, ich will auch mal einen Preis haben, ich verspreche euch eine Sache. Diesen Award wollt ihr nicht.
1: Ganz sicher nicht. Die Bremer Polizei hat nämlich in ihrer Insta-Story einen Award verliehen, aka öffentlich rausgehauen, wer eigentlich die miesesten Raser in Bremen gewesen sind im Monat Mai und vor allem, wo die geblitzt worden
0: sind. Ich sage, ein unangenehmer Award. Platz 3 geht an einen Raser auf der A1. Er wurde mit 191 km/h außerorts erwischt, wo eigentlich 120 erlaubt war.
1: Also geschmeidige 71 km/h zu schnell.
0: Sehr gut gerechnet und dafür gibt es einen Preis bei uns. 700 € direkt abgezogen vom Konto. 2 Punkte obendrauf, weil es so schön war, weil das Foto so schön ist in Flensburg. Und das Beste ist, 2 Monate öffentlich fahren, das ist doch Bombe, weil der Lappen weg ist. Also herzlichen Glückwunsch.
1: Ja, super Award. Und ähnlich ist die Lage auf Platz 2. Da wurde jemand an der Utbremer Straße geblitzt, auch 71 km/h zu viel, aber innerorts. Aber Platz 1, Leute.
0: Außerorts auf der A281, knackige 90 km/h zu schnell. Herzlichen Glückwunsch an dieser Stelle an den Raser in seinem blauen Audi. Auch dafür gibt es keinen Pokal, aber 700 € Bußgeld, 2 Punkte und Achtung, 3 Monate Lappen weg. Herzlichen Glückwunsch, du hast gewonnen.
1: Autsch, es ist wirklich nicht die Art von Preis, die man gewinnen will. Tut ein bisschen weh, aber ich finde es echt savage von der Polizei, dass die das so als Negativ-Ranking auf Insta einfach raushauen. Ob das jetzt andere abschreckt, keine Ahnung.
0: Weiß ich auch nicht. Ich fahre auf jeden Fall nachher mit dem Fahrrad nach Hause.

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0: Iggy Azalea und Rita Ora mit Black Widow. Hast du mir das schon mal gesagt, was das heißt? Widow?
1: Ja, Witwe. Schwarze Witwe.
0: Stimmt, das hat sie mir schon gesagt. Stimmt, wir hatten den gleichen
1: English
0: Talk.
1: English Course for Beginners.
0: Ja, ja, wir hatten den gleichen Talk schon mal. Hier ist Embers. Weißt du, was Embers heißt?
1: Oh, da haben wir auch schon mal drüber gesprochen.
0: Ich hab sie erwischt. Sie kann eigentlich alles auf Englisch, ne? Mhm. But Embers is a difficult word. I don't know what it means, but that's Robert Schulz and Easy Bizou. You are on Brim next. We are joking Larissa.
1: Was? Oh Gott, bitte hör auf damit.
0: Ich dachte, du kommst, jetzt kommt noch was um die Ecke und du schätzt
1: nein,
0: noch
1: nein,
0: was.
1: Nein. 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

0: Frieden zwischen dem Iran und USA und Israel. Am Wochenende hat der US-Präsident Donald Trump ein Abkommen mit dem Iran angekündigt.
1: Das Problem ist, wir haben jetzt schon oft gehört, was das für ein Hin und Her ist. Dann soll Frieden sein oder irgendein Abkommen, dann irgendwie doch nichts. Deswegen, Orestias Next Team, was ist denn da jetzt wirklich dran?
2: Ja, viel ist von dieser Absichtserklärung tatsächlich noch gar nicht bekannt und unterschrieben wurde auch noch nichts. Oh. Das soll erst diesen Freitag passieren.
0: Okay, also und dann ist ab Freitag Frieden, oder?
2: Nee, das ist erstmal nur eine Zwischeneinigung. Wenn die unterschrieben ist, soll die Straße von Hormuz, also dieser wichtige Handelsweg südlich von Iran, wieder freigegeben werden. Und dann haben sich die USA und Iran 60 Tage lang Zeit gegeben, um ein tatsächliches Friedensabkommen auszuarbeiten.
1: Das sind noch viele Schritte bis dahin irgendwie. Und jetzt wollte Trump ja ursprünglich das iranische Regime stürzen. Da sind zwar führende Leute jetzt ja nicht mehr am Leben, aber wenn man jetzt Frieden schließen würde, ist ja gefühlt nichts von dem eigentlich erreicht worden.
2: Ja,
1: ne?
2: Genau. Viele Iranerinnen und Iraner, die auch im Ausland leben, sind von dieser Einigung auch sehr enttäuscht, denn es könnte sogar sein, dass sich dadurch das iranische Regime sogar weiter im Land festigen wird.
0: Okay, das musst du mir aber kurz erklären.
2: Ja, also die Straße von Hormuz zum Beispiel, die könnte nach der Freigabe mehr unter die Kontrolle von Iran gebracht werden und die wollen sogar Gebühren nehmen, wenn Schiffe da durchfahren wollen. Das gab es vor dem Krieg nicht und das würde es dem Regime auf jeden Fall eine Menge Geld bringen.
1: Ah krass, ja, natürlich geht es auch wieder um Geld.
2: Mhm. Genau, und dazu kommt noch, dass vermutlich die USA dann noch Sanktionen lockern und eingefrorene iranische Gelder freigeben. Auch das könnte dann dazu führen, dass sich das iranische Regime weiter stabilisiert.
0: Okay, aber da gibt es ja auch noch Israel. Die sind ja auch irgendwie Teil dieses Konflikts. Die schießen auch hin und wieder mal und kriegen dann auch was ab. Die sind ja beteiligt. Wie schauen die auf diese Einigung?
2: Bei denen kommt das gar nicht gut an. Die fühlen sich natürlich durch den Iran bedroht. Und Israel kämpft im Südlibanon gegen die Hisbollah-Miliz, die vom Iran unterstützt wird. Und in der Einigung steht aber drin, dass auch diese Angriffe enden sollen. Und das, obwohl Israel nicht mal bei den Verhandlungen dabei ist. Israels Verteidigungsminister soll deshalb schon gesagt haben, nee, der Südlibanon, da kämpfen wir weiter. Deswegen ist auch völlig unklar, ob so ein Friedensabkommen überhaupt funktionieren wird.
1: Und sich dann wirklich alle an alles halten, was da vielleicht eventuell unterschrieben und beschlossen wird.

0: Kilimanjaro.
1: Und Kilimanjaro klettert auch hoch und klettert immer weiter in den Charts nach oben. Erste Woche 30, zweite Woche Platz 8 und jetzt in der dritten Woche Platz 3 der Singlecharts in Deutschland.
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1: Nur Taylor Swift und Justin Bieber stehen noch vor Summer Jam und hier unterscheidet sich auch der echte Hit von so einem, ja, ich nenn's mal Hype-Hit. Also wenn Taylor Swift einen Song droppt, dann ist für die klar, ich gehe auf die 1, egal ob der gut ist oder schlecht, ob das ein Hit ist oder nicht, das spielt eigentlich gar keine Rolle. Die Swifties, die machen das schon. Bei Summer Jam ist das aber nicht Standard. Der kämpft um jeden Stream, um jede Platzierung in den Charts. Umso geiler, wenn sich so ein Song dann entwickelt. Ne? TikTok sei Dank, kaum Song hat so viele Reaction-Videos wie Kilimanjaro in den letzten Wochen gemacht. Und ganz ehrlich, im Deutschrap gibt es ja auch gerade kaum einen Song, der so zum Sommer-Kick-Off passt wie Kilimanjaro. Wir hören mal rein in die 3 der Charts, mal sehen, wo der im Laufe dieser Woche landet. Hier sind Summer Jam und Billa Joe mit Kilimanjaro auf Bremen Next.

0: The Kid Laroi ist das mit Girls.
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0: Mit Larissa um 3:30.
2: Wie gut man in der Schule ist und welchen Abschluss man schafft, das hängt immer noch sehr vom Elternhaus, also der sozialen Herkunft ab. Das zeigt der neue Bildungsbericht, der heute in Berlin vorgestellt worden ist. Und Schülerinnen und Schüler werden laut dem Bericht immer schlechter, was Lesen, Mathe und Naturwissenschaften angeht. Der Bildungsbericht erscheint alle 2 Jahre. Im Kreis Cuxhaven hat die Polizei einen mutmaßlichen Mordversuch aufgedeckt. Ein 30-Jähriger soll letzten September in der Gemeinde Geestland versucht haben, seine Frau mit falschen Medikamenten zu vergiften. Das soll er ihr später gestanden haben. Der Mann sitzt jetzt in Untersuchungshaft. Und nachdem bei einem Streit in Göttingen ein Polizist angeschossen worden ist, fahnden die Ermittler jetzt nach einem konkreten Tatverdächtigen. Ein 16-Jähriger wird wegen versuchten Totschlags mit einem europäischen Haftbefehl gesucht, sagte ein Sprecher der Staatsanwaltschaft. Es ist unklar, ob er noch in Deutschland oder inzwischen im Ausland ist. Der Polizist war am letzten Wochenende abends in der Göttinger Innenstadt durch einen Schuss schwer verletzt worden. Und das Wetter immer noch bewölkt, immer noch windig und so sieht's auch eigentlich für den Rest des Tages aus. Vielleicht kommt abends stellenweise noch mal ein bisschen Sonne durch. Wettertemperaturen von 15 Grad in Bremen, 14 Grad in Bremerhaven und in Oldenburg.
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0: Warum bist du eigentlich nicht bei uns in der Tipprunde dabei für die Weltmeisterschaft?
2: Ich war irgendwie so unmotiviert.
0: Ja, das war auch sehr spontan. Das war so ein Tag vor dem Eröffnungsspiel.
2: Ja,
0: also wir machen eine Tipprunde.
2: Was für ein Stress, jetzt muss ich mir das alles schon überlegen und so. Und dann, ich war irgendwie raus.
0: Ich hätte mich gefreut, wenn du dabei gewesen wärst, weil dann hätte ich quasi so meine, sagen wir mal, ich tippe jetzt irgendein krasses Spiel.
2: Mhm, und ich könnte, richtig krasses Spiel.
0: Ja, und ich könnte so meine Safe-Tipps bei dir parken. Weißt du, wie ich meine? Ich könnte so, eigentlich denke ich...
2: Ach, du würdest mich beeinflussen, dass ich quasi deinen Zweit-Account führe.
0: So, das...
2: Hättest du doch vorher gesagt, dann hätten wir wenigstens 50-50 bei Gewinn
0: Mann,
2: gemacht.
0: Mann, da sind so komische Namen drin, du hättest dabei sein können. Weißt du, wie ich meine? Die sind jetzt nicht alle mit dem richtigen Namen drin oder so.
2: Ja, nee, alle denken sich so lustige
0: Alter-Egos
2: aus.
0: Ja, ich auch.
2: Ja, wie heißt du denn
0: Joker.
2: Eigentlich?
0: Joker.
2: Ah ja.

0: smash me. Nokia ist das von Drake. Hier auf Bremen Next um kurz halb vier. Piu, piu. Das hört sich an wie so ein...
1: Ich habe auch gerade gedacht, es klingt auch wie so ein bisschen wie so ein Videospiel.
0: Ja, es klingt aber auch ein bisschen wie so eine, wie heißt die nochmal, die man auf und zu macht?
1: Ziehharmonika?
0: Ja, eine Ziehharmonika auf Autotune.
1: Ziehharmonika auf Autotune.
0: So eine autogetunte Ziehharmonika.
1: Ich sag dir ehrlich, ne, wo ich hier gerade Nokia lese, diese alten Handys, weil das ist ja das, was man damit verbindet.
0: Ja.
1: Ich bin auch gerade richtig auf alten Videogames hängen geblieben.
0: Weil du gerade das mit Snake assoziierst.
1: Nokia. Ja, genau, ich habe an so Spiele wie Snake gedacht und ich spiele auch gerade einfach so alte Nintendo-Spiele und so, das macht richtig Bock.
0: Welche?
1: Tetris Attack
0: natürlich,
1: ist mein All-Time
0: Favorite. Natürlich, das ist ja dein
1: All-Time. Aber auch alte Super Mario-Spiele.
0: Geil.
1: Kirby, es macht richtig Spaß.
0: Ja, Kirby habe ich letztes Mal auch probiert.
1: Ist geil.
0: Ja, ist geil, aber ist mir irgendwie zu eindimensional. Also ist, man kann nicht nach hinten gehen und so, man geht immer nur nach links. Das kann ich bei Mario noch akzeptieren, bei den alten, aber bei den Kirbys nicht.
1: Doch, du kannst bei Kirby ja auch fliegen auf eine andere Ebene
0: ja.
1: und so. Ich zeig dir mal ein gutes
0: ja.
1: Kirby-Spiel.
0: Ich hab hier ein richtiges Kirby, ich zeig dir mal ein richtiges Kirby. Also ich zeig dir jetzt erstmal das neue Ding von Bobby G. Grüße gehen raus nach Bremen, beziehungsweise leider wohnt er nicht mehr in Bremen, aber Grüße gehen trotzdem raus. So, mit Pagel, das ist Anfang. Ihr seid auf Bremen Next mit Joko und Larissa.
1: Moin.

0: Welcome to Miami. This Bass Mode. Jo, bin next.
1: Pass auf, macht diese Musik hier auch was mit dir? So cool.
0: Ehrlich gesagt, nö.
1: Dachte ich mir.
0: Also die macht so wenig mit mir, dass ich die jetzt einfach wieder ausmache.
1: Ey, das ist die Filmmusik von den wilden Hühnern. Ich habe das so unfassbar geliebt.
0: Ich kenne die wilden Kerle. Die wilden Hühner kenne ich nur hier von Bremen Next.
1: Ja, dachte ich mir. Aber pass auf, die wilden Hühner waren einfach die coolste Girlgang auf dem Planeten.
0: Ja.
1: Es waren Sprotte, Frieda, Melanie, Trude und Wilma.
0: Okay.
1: Die hatten ja Hauptquartier beim alten Bauwagen von Sprottes Oma und da haben die sich um die Hühner gekümmert.
0: Ah, deswegen Hühner.
1: Genau. Und Cornelia Funke, das ist eine der coolsten Autorinnen der Welt. Ich hoffe, wenigstens die kennst du.
0: Ja, nee.
1: Tintenherz und so hat die geschrieben.
0: Ja, schön.
1: Und die hat damals Bücher zu den wilden Hühnern geschrieben. Die wurden millionenfach verkauft und in 3 Kinofilmen verfilmt.
0: Okay, jetzt check ich auch, wo der Hype herkommt. Mhm. Was willst du aber jetzt von mir?
1: Pass auf, weil super viele wilde Hühner gerade wieder drüber reden will, muss ich jetzt auch mit dir darüber reden.
0: Mhm.
1: Cornelia Funke hat das hier gedroppt.
2: Ich habe 6 Drehbücher geschrieben, also eine kurze Serie, könnte man sagen. Und ich dachte eigentlich, das wird ja dann sofort verfilmt werden und dann sind alle Hühner glücklich. Da geht es darum, wie sind denn die Hühner jetzt dabei mit 30?
1: Mit 30? Die wilden Hühner mit 30?
2: Ja.
0: Okay, ganz kurz. Also es geht dann jetzt nicht um die Hühner selber, sondern um die Sprotte Frieda, Melanie, Trude
1: genau.
0: Und Wilma. Und da gibt es jetzt eine Serie, wie es bei den weitergegangen ist nach Hattini-Zeit.
1: Genau, das ist jedenfalls der Plan. Das hat die Journalistin Mona Amesian erzählt, als sie besucht hat. Das Problem ist aber, bisher will gar kein Streaming-Anbieter oder Sender diese Serie verfilmen.
0: Oh.
1: Und ich kann das null verstehen. Das ist nur großartig. Und Cornelia Funke vermutet auch, weil vor allem Männer so in dieser Entscheidung sitzen und halt nicht checken, worum es hier geht, wird das gerade nicht.
0: Okay, ich habe es ja bis hier ehrlich gesagt auch nicht gecheckt, aber ich merke, it is sing, aber
1: ja.
0: Es ist auf jeden Fall ein Ding. Also gucken wir mal, wenn es dich und die anderen wilden Hühner happy macht, dann hoffentlich wird diese Serie verfilmt. Bock, bock.

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1: Ich muss mir dabei immer vorstellen, wie mir so deine Zunge so einmal komplett in Zucker wälzt.
2: Aber es hat doch jeder früher gemacht, oder? Also ich habe früher auch immer so Puderzucker auf meine Hand und dann so meine Hand abgeleckt.
1: Oh, ist schon eklig, ne?
2: Ja, irgendwie schon.
1: Ich habe auch so früher so ein Zuckerstückchen.
2: Ja, klar, eins. Meinem,
1: ja.
2: 100.
1: Aber auch schon eklig.
2: Ja, diese Würfelchen meinst du, ne?
1: Also früher war geil, aber ist ein bisschen eklig.
2: Warum hat das eigentlich irgendwann aufgehört? Also warum?
1: Weil wir gewusst haben dann irgendwann, dass es mit dem Zucker gar nicht so eine geile Sache
2: ist. Nicht so gut ist für die Zähne, meinst du das damit so? Weil ich denke immer so, ey Mann,
1: nicht
2: so
1: nur für die Zähne.
2: Voll viele Sachen waren so früher als Kinder voll ekelhaft cool so, aber irgendwie hat man als Erwachsener damit aufgehört. Man müsste eigentlich viele Sachen. Du hast auch gerade gesagt, du machst auch Videospiele von früher, spielst du gerne und so, weißt du?
1: Ja, ja.
2: Das müsste man doch eigentlich auch
1: meinst mit. Meinst du, sollen wir dabei so Zuckerwürfel?
2: Ja.
1: Ja, ich glaube, da bin ich raus.
2: Ja, okay.

0: Flowden, Fred Again und Skrillex. Mit Rumble auf Next. Und es ist ja WM und jede WM braucht ja auch irgendwie einen Deutschrap-Song, der so ein WM-Song sein könnte. Ja, vor ziemlich genau 14 Jahren hat sogar Shindy himself zusammen mit K1 ein eher cringes Exemplar gedroppt. Finale, wir kommen.
1: Finale, wir kommen. Oh.
2: Was geht? Deutschland zeigt dir mit uns down. Und im Nationalteam gehen die Leute
0: Aber lassen wir das. Für Shindy ist das, glaube ich, auch eher ein schwarzes Tuch in seiner Karriere. Das war auch ein EM-Song. Da waren Thiago und Haaland vor ein paar Jahren schon cooler.
3: Presto Nikes, Trainingspark, Straßengeschichten.
4: Mach mich blau in der City, ja, ich hab Haaland verpflichtet.
0: Also Junge Baller wurde zwar kein Turniersong, aber war schon eine Kombi, die irgendwie überrascht hat und auch gut Klicks gemacht hat. Aber es war halt kein richtiger Turniersong irgendwie. Der beste Song, der auch irgendwie offiziell zu einem EM-Song wurde, ist das Remake von Zeit, dass sich was dreht von Herbert Grönemeyer und Soho Bani.
5: Scheiße, ich glaube, es ist Zeit, dass sich was dreht.
0: Also der Song hat's geschafft. Zumindest, dass alle in Stimmung waren, Alter. Der könnte sogar dieses Jahr wieder eine Rolle spielen. Der könnte sich so quasi selber remaken, glaube ich. Weil einen besseren gibt's auf jeden Fall nicht. Und ich sag extra bisher, weil vor 2 Tagen hat Fizzy wieder gedroppt. Und nein, es ist kein WM-Song. Aber vielleicht wird's ja noch einer. Weil es geht schon um Bälle. Es geht um italienischen Baller, der Deutschland schon mal einen Strich durch die Rechnung gemacht hat. Hier ist der nächste Versuch von Fizzy 4-2 auf Bremen Next. Hier ist Balotelli. Ich bin Joker. Moin.

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0: Sonny Fodera und die wunderbare Libyanka mit Let Me Be In Your Arms. Ey, Bremerhaven, könnt ihr das auch leiser? Oh, ist ja schrecklich. Vielleicht fragen sich auch die Bremerhavenerinnen und Bremerhavener, warum ist denn das so laut in der City-Nähe? Das können wir euch erklären.
1: Ja, Grund dafür ist dieser schiefe Turm von Bremerhaven. Ihr wisst schon, der Molenturm, der da 2022 abgesackt ist, so wirklich kurz vor Einkrachen war. Und der wurde dann ja so mit Kränen abgebaut, soll wieder aufgebaut werden. Man sieht auch schon die Umrisse, wo der Neubau dann hinkommt. Aber die lauten Bauarbeiten, die durften bisher noch nicht stattfinden.
0: Genau, das hängt mit der Schweinswalsaison zusammen. Man glaubt es kaum, aber da sind Schweinswale unterwegs in der Weser. Und die Wale, die reagieren halt ziemlich, ja, wie sagt man, empfindlich auf Lärm. Und jetzt ist die Saison vorbei und jetzt können die so langsam diese Poller da reinrahmen in den Baustellenbereich. Das sind so schräge Pfähle und das ist ziemlich laut.
1: Ja, aber wisst ihr Bescheid, ne, wenn es mal wieder ein bisschen lauter ist in nächster Zeit. Keine Sorge, Ende 2027 soll die neue Nordmole fertig sein. Also bald quasi.
0: Was hast du gesagt?
1: Ende 2027.
0: Ach so, das ist ja nicht mehr so lang.

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0: Olivia Dean mit Man I Need.
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0: Mit Larissa um Punkt halb fünf.
2: In Evian in Frankreich startet der G7-Gipfel. Bei dem Treffen der Staats- und Regierungschefs wird es neben dem Ukraine-Krieg auch um die Einigung zwischen den USA und dem Iran gehen. US-Präsident Donald Trump soll den anderen Staatschefs die Details erklären. In Bremen-Gröpelingen ist ein Mann angeschossen worden. Die Polizei war gestern früh zu einer Wohnung in der Gröpelinger Heerstraße gerufen worden. Dort fanden die Beamten den stark blutenden 36-Jährigen und mehrere weitere Personen. Der Mann sagte, dass er sich aus Versehen selbst angeschossen und die Waffe dann weggeworfen habe. Die Polizisten fanden weder die Waffe noch Patronenhülsen. Und am fünften Tag der Fußball-Weltmeisterschaft startet Europameister und WM-Favorit Spanien ins Turnier. Die Spanier spielen um 18 Uhr gegen Kap Verde. Danach trifft um 21 Uhr Belgien auf Ägypten. Und um Mitternacht spielt Saudi-Arabien gegen Uruguay. Um 3 Uhr nachts dann noch die Partie Iran gegen Neuseeland. Unser Wetter, das sieht gerade einen kleinen Tick sonniger aus. Und auch zum späten Nachmittag, frühen Abend hin kann die Sonne mal mehr durch die Wolken gucken. Bei 16 Grad in Bremen und in Verden, 15 Grad in Oldenburg.
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0: Ich habe mich ja schon so ein bisschen damit angefreundet, dass die Zeiten, ich sag mal,
2: nicht ganz so,
0: nicht optimal sind für Europäer. Ja. Können wir es so zusammenfassen?
2: Nicht optimal und nicht so ganz so kompatibel mit normalen Arbeits-, Schul-, Uni-Zeiten.
0: Ja, genau. Aber das ist ja erstmal auf der einen Seite viel schlimmer, finde ich, dass man so irgendwie ganz, ganz viele Spiele, ich glaube 44 Spiele exklusiv nur bei so einem bestimmten Anbieter sehen kann.
2: Pui.
0: Deswegen konnte ich gestern zum Beispiel nicht Japan gucken. Japan gegen Holland, das wollt ihr unbedingt sehen. Und dann, ich muss jetzt immer
2: gucken. Ich habe ja nur gehört über die Japaner, dass die immer so krass aufräumen.
0: Die Fans? Ja.
2: Nee, ja, und das Team auch.
0: Das Team tatsächlich auch, genau. Und die Fans haben das beim letzten Turnier so extrem auch in den Stadien selber gemacht, ne?
2: Ja, mit Müllsäcken und so. Und auch die Japaner, dass die ja auch letztes Mal gegen Deutschland so die Kabine so richtig clean Girl Aesthetic hinterlassen haben.
0: Ich wollte ja eigentlich ein bisschen haten, Larry.
2: Achso, Entschuldigung.
0: Du hast jetzt so richtig
2: Rotz und
0: Sachen wieder. Du bist immer im Aufräummodus, Alter. Get down!

0: Rudimental ist das mit Love You More. Larry, wie kriegen wir dich denn jetzt eigentlich in WM-Stimmung noch? Du, ich habe das Gefühl, du bist noch nicht so richtig angekommen.
1: Ole, ole. Ich habe das Spiel gestern gesehen.
0: Ja, nicht ganz.
1: Aber halb?
0: Aber halb. Ich versuche mal was, vielleicht bringt dich das ja ein bisschen in Stimmung.
1: Ich werde auch bestimmt am Mittwoch halb das Portugal... Ziehst du dich jetzt aus? Warte, wie bringst du mich in Stimmung? Oh lala, was passiert hier in diesem Studio? Gibt es einen WM-Strip?
0: Also, das war mein kleiner WM-Strip. Ich stehe jetzt vor dir in einem Deutschland-Trikot. Mach das was mit dir. Ich kann es kurz umdrehen. Ich kann
1: also,
0: mich kurz umdrehen,
1: ehrlich gesagt hat, Woltemade, Nummer 11 auf deinem Rücken, kann ich lesen.
0: Was hältst du davon? Hat dich das ein bisschen in Stimmung, WM-Stimmung, WM-Stimmung gebracht?
1: Oh lala, ich weiß gar nicht, was hier heute Nachmittag passiert. Hier wird sich ausgezogen im Studio, wer weiß.
0: Ja, was soll ich sonst machen? Ich sage immer hier und komm Tipprunde und ach Mann, hier Fußball und du bist immer so, boah, ja, nö.
1: Also ich wäre down Mittwoch Portugal.
0: Mittwoch, Portugal gegen den Spindi.
1: Gute Frage.
0: Ich dachte gerade Deutschland gegen Portugal. Also
1: nein.
0: Mittwoch spielt Portugal, man muss dazu sagen...
1: Gegen Kongo, Demokratische Republik Kongo.
0: Larissa ist quasi Portugiesin und deswegen verstehe ich, wenn du Portugal die Daumen hältst. Das ist okay, vielleicht macht das ja was. Vielleicht, weil Portugal ist für mich auch so ein richtiger Favorit, nicht so ein geheimer. Die haben die beste Mannschaft, seit ich Portugal kenne.
1: Das können wir zusammen gucken.
0: Mittwoch, wie viel Uhr spielen die, was hast du gesagt? Ich habe ja Sendung mit 22 Uhr hier.
1: Ach so, ja, das ist schlecht.
0: Ja, aber können wir machen.
1: Aber was, 19 Uhr?
0: Ja, Bombe. Gucken wir hier Portugal, alles klar, wir malen dich so an, so dunkelrot mit so grünen
1: Siehst du
0: Dingern.
1: Dann, machst du nochmal so einen Strip dann auch mit Portugal?
0: Ja, ich hab noch so ein Ronaldo-Trikot.
1: Ja,
0: ist aber ein altes von Real, ich weiß nicht, ob das noch wie das riecht.
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0: Und spätestens seit Mann beißt Hund weiß in Deutschland jeder, wer OG Kimo ist.
1: Frag nach mir, ich bin ein Kuhn. Bleib vor der 110 wie ein Cartoon. Ich hab keine Pussy,
2: Natürlich. Und jetzt gibt's eine neue Doku über ihn. Gibt's in der ZDF-Mediathek. Oresti, du hast da reingeguckt, worum geht's?
3: Also in erster Linie natürlich um OG Kimo.
4: Keiner ist so real wie OG Kimo.
5: OG Kimo?
6: Würde ich so in die Richtung A$AP Rocky, Kendrick Lamar einordnen.
2: Oha.
0: Warum sagst du es so gelangweilt?
3: Ich wollte so das alles reinlegen in den Namen.
2: OG Kimo.
3: Ja. Okay. Aber die Doku erzählt auch die gemeinsame Geschichte von ihm und seinem Producer Funkvater Frank. Beide kennen sich seit ihrer Jugend, sind wie Brüder und die Doku hat die beiden fürs neue Album 1,5 Jahre lang begleitet.
7: Im Prinzip war die Grundidee, dass ein Junge auf die Welt kommt, sein Kopf ist auf den Schultern, alles ist in bester Ordnung und umso älter der wird, umso mehr dreht er sich immer weiter um nach Sachen, die ihm den Kopf immer mehr verdrehen. Geld, Frauen, Ruhm, Anerkennung. Und irgendwann hat er sich so oft rumgedreht, dass sein Kopf in die andere Richtung ist. Jetzt ist die Frage, geht es im Album darum, dass sein Kopf auch wieder gerade wird? Was passiert mit diesem Jungen?
0: Also, es ist ja eh immer auch alles irgendwie mit Düsterheit oder wie das heißt, verbunden bei OG Kimo. Gerade auch seine Berserker-EP, ne?
3: Ja, er spricht ja auch immer so von inneren Dämonen und so.
1: Ich bin in der Crip und kämpfe gegen Blockaden, die mich seit paar Monaten lähmen. Doch meine Bitch ist so gebaut wie ein Pferd, wenn wir peiten sind wie aus dem Polo.
2: Ist halt immer sehr real und finster.
3: Ja, und das auch in der Doku. Es geht um sein Privatleben, seine Beziehung zu Frauen, den Tod seiner Mutter und seine Depressionen und Panikattacken, die natürlich auch beeinflussen, wie er arbeitet.
8: Wenn bei mir zu viel los ist, dann kriege ich auf einmal gar nichts hin, egal welchen Bereich. Das ist manchmal keine Sache von Wollen bei mir.
2: Oh, ich finde es jetzt irgendwie aber schon spannend. Also sagst du, die Doku kann man gut gucken?
3: Ja, safe. Also natürlich ist die jetzt nicht so crazy wie die von Haftbefehl oder Katar aus den letzten Monaten, aber die ist geil gefilmt. Man ist viel beim Album machen dabei oder wenn OG Kimo mit seiner Familie zusammen ist. Und in einem richtig geilen künstlerischen Cartoon-Look, sag ich mal, haben die so bestimmte Momente aus OG Kimos Leben visualisiert. Also so Musik, Soundeffekte und die ganze Atmosphäre der Doku sind schon gut.
0: Ja, wirklich, die Cartoons fand ich auch richtig, richtig stark, Alter. Falls ihr Bock gekriegt habt auf In Vertigo, so heißt nämlich die vierteilige Doku über OG Kimo und Funkvater Frank, gibt's ab jetzt in der ZDF-Mediathek.
9: Ihr kleinen Pikus.

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0: Gunner und Burner Boy mit We Gonna Fuck Tonight. Weiß nicht, ob das jetzt sein muss, um 17 Uhr eins im Radio Fuck sagen. Hallo? Das könnt ihr bei Bremen Next machen. Was ist das denn, Alter?
1: Wo sind wir denn hier?
0: Jetzt kommen auch noch Calvin Harris und Jazzy mit Satisfy. Hallo? Fuck Tonight und Satisfy?
1: Also, ich weiß nicht, was mit dir los ist. Du hast ja heute schon im Studio gestrippt. Irgendwas ist verkehrt mit dir.
0: Einiges ist verkehrt mit mir. Aber ich kann dir eine Sache versprechen, Larry. Das wird schon wieder. Das kriegen wir alles wieder hin.
1: Was ist denn mit Carsten los?

0: A7S. David Guetta und Wizkid mit Leiter. Hier auf Remix.
1: So, wir müssen jetzt einmal über sexuellen Missbrauch sprechen. Das als kurzer Hinweis für euch vorab.
0: Genau, weil in Norwegen wurde jetzt der Sohn der Kronprinzessin unter anderem wegen Vergewaltigung verurteilt. Doch viele wundern sich, er hat dafür nur 4 Jahre bekommen. Oresti aus dem Next-Team, hä?
2: Ja, Marius Borg Høiby wurde vorgeworfen, 4 Frauen vergewaltigt zu haben. Von 2 dieser Vorwürfe hat ihn das Gericht freigesprochen, weil es nicht genug Beweise gab. Der 29-Jährige hat selbst mehrere der Taten gestanden und da ist echt einiges dabei.
1: Okay, was ist dabei?
2: Körperverletzung, Vandalismus, er soll 3,5 Kilo Cannabis transportiert haben und er soll auch das Kontaktverbot zu einer Ex-Freundin ignoriert haben und unter Alkohol- und Kokainanfluss gegenüber seiner damaligen Freundin gewalttätig geworden sein. Oh. Aber die Vergewaltigung, die hat er immer vor Gericht bestritten. Der Sex mit den Frauen sei einvernehmlich gewesen.
0: Aber trotzdem, wenn ich es richtig verstanden habe, ihn das Gericht ja für 2 von 4 Taten verurteilt.
2: Genau, also als er mit den Frauen zusammen war, hatte Høiby diese unter anderem sexuell missbraucht und gefilmt und fotografiert, während die geschlafen haben, so das Urteil. Aha.
1: Das ist halt wirklich komplett krank, wenn man das alles so hört. Aber dafür gibt es dann nur 4 Jahre Strafe laut Urteil?
2: Ja, Stand jetzt schon. In Norwegen liegt die Höchststrafe für Vergewaltigung bei 10 Jahren Haft. Die Staatsanwaltschaft wollte 7. Seine Verteidigung wollte, dass er freigesprochen wird, was die Vergewaltigung angeht. Das Urteil ist auch noch nicht rechtskräftig, deswegen da könnte vielleicht sich auch noch mal was ändern.
0: Okay, das ist ja der Sohn der Kronprinzessin, also irgendwie Teil des Königshauses. Wie guckt der Norwegen darauf? Die müssen ja außer sich sein.
2: Ja, das muss man dazu sagen, weil das habe ich auch gedacht. Aber Marius Borg Høiby ist zwar der Sohn der norwegischen Kronprinzessin Mette Marit, gehört aber tatsächlich nicht zur königlichen Familie, weil er aus einer vorherigen Beziehung von seiner Mutter ist.
0: Okay.
2: Und deswegen will das Königshaus auch so ein bisschen unter den Teppich gern und gar nicht so hochhängen. Die norwegische Bevölkerung ist da aber teilweise schon echt pisst und das sieht man auch in den Umfragen. Die königliche Familie und die Monarchie sind seit diesem Skandal auf jeden Fall unbeliebter.

0: Weißt du, was absurd ist? Immer wenn man sich vornimmt, oh, lass heute Abend irgendwie auf dem Sofa chillen und lass einfach einen Film gucken, egal ob mit Freunden, ob mit Partner oder wie auch immer, man sucht so 3 Stunden lang und guckt am Ende keinen Film. Aber jetzt sitzen wir beide hier, haben uns gerade über Filme unterhalten und uns fallen so 23 ein, die wir unbedingt gucken
1: aber
0: wollen.
1: Aber ganz ehrlich, das ist, also über die wir uns unterhalten haben, diese Filme, die sind auch Back-in-the-Days-Filme, so um die 2000er-Filme.
0: Ja, so einfach so Feel-Good-Movies aus den 2000ern, aber die fallen einem ja trotzdem nicht ein, wenn man abends zusammen auf dem Sofa sitzt
1: das stimmt,
0: und dann denkt, lass mal Film
1: aber
0: gucken.
1: Aber wenn, würdest du sie dann anmachen, ist die Frage.
0: Voll gerne. Ich will unbedingt Wilde Hühner gucken nach heute. Guckst du mit mir Wilde Hühner?
1: Nein, aber ich würde gerne Rush Hour zum Beispiel gucken. Von mir aus auch 1, 2 und 3 hintereinander eher als Wilde Hühner.
0: Was? Du hast Wilde Hühner noch nie gesehen?
1: Ja, genau. Ich weiß, aber du hast mir davon erzählt.
0: Toll.
1: Ich glaube, das ist nichts für mich. Ich glaube, weißt du, wie ich bin.
0: Das ist die große Liebe.
1: Ich habe gestern vor Netflix gesessen und dachte, gucke ich nochmal Gomorra. Aber ich weiß doch schon, was mit dem passiert. Weißt du, was ich meine? So habe ich dann gelassen, so eine Mafia-Serie ist das. So bin ich. So bin ich Wilde Hühner.
0: Ja. Wir können uns ja einigen, dass wir beides gucken.
1: Wir können ja 10 Minuten Wilde Hühner gucken, 10 Minuten Rush Hour 2 und dann, wo wir mehr gelacht haben, dann das gucken wir weiter. Also darauf könnte ich mich einigen.
0: Ja, bei Rush Hour lachen wir mehr, schon
1: ja,
0: klar.
1: Ja, auf jeden Fall. Was für wilde Hühner, Alter.

0: Bad Bunny ist das mit Monaco.
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0: Mittleres um 17:30.
2: In Evian in Frankreich startet der G7-Gipfel. Bei dem Treffen der Staats- und Regierungschefs wird es neben dem Ukraine-Krieg auch um die Einigung zwischen den USA und dem Iran gehen. US-Präsident Donald Trump soll den anderen Staatschefs die Details erklären. In Bremen-Gröpelingen ist ein Mann angeschossen worden. Die Polizei war gestern früh zu einer Wohnung in der Gröpelinger Heerstraße gerufen worden. Dort fanden die Beamten den stark blutenden 36-Jährigen und mehrere weitere Personen. Der Mann sagte, dass er sich aus Versehen selbst angeschossen und die Waffe dann weggeworfen habe. Die Polizisten fanden weder die Waffe noch Patronenhülsen. Und am fünften Tag der Fußball-Weltmeisterschaft startet Europameister und WM-Favorit Spanien ins Turnier. Die Spanier spielen um 18 Uhr gegen Kap Verde. Danach trifft um 21 Uhr Belgien auf Ägypten. Um Mitternacht spielt Saudi-Arabien gegen Uruguay. Und um 3 Uhr gibt's dann noch die Partie Iran gegen Neuseeland. Puh. Wetter gibt's heute natürlich auch noch. Ein bisschen sonniger zum Abend hin, aber bewölkt bleibt es weiter. Bei Temperaturen von 16 Grad in Bremen und Verden. In Bremerhaven sind es 14 Grad. Morgen startet der Tag auch erstmal etwas bewölkter. Es kommt zwischenzeitlich ein kleines bisschen Sonne dazu. Und wir kriegen Maximaltemperaturen von um die 20 Grad.
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2: Hallo?
0: Wir müssen den Fader hier nach oben ziehen. Wir haben ja eben Monaco gehört, ne? Von Bad Bunny.
2: Ja.
0: Und letzte Woche oder vorletzte, boah, lass mich nicht lügen, war in Monaco auch ein Autorennen. Ja, ich bin da nicht so drin in der Formel-1-Geschichte. Aber einfach so, Luciano war einfach dort und Reezy waren einfach dort und haben so dieses Monaco-Lifestyle gelift. Weißt du, was ich meine? Wo ist Deutschland bitte angekommen, Alter? Die fliegen einfach nach Monaco mit dem Privatjet, gucken sich
2: die
0: so ein Ding an.
2: Die hängen bei den Reichen ab, bei den Reichen mit den schnellen Karren. Was denkst du denn?
0: Das ist doch irre. Ja, das hätte ich nicht. Also, ich hab ja früher, der Bushido oder so, der hat das nicht geschafft. Luciano hat neue Dings aufgemacht, einfach. Neue Reichheit. Neue richtige Reichheit.
2: Der ist High Class auf jeden Fall unterwegs.
0: Reich.
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Das war Hijack. Alagon Lajevo, produzieren A$AP Rocky. Und ich hatte ja so ein bisschen die Hoffnung, dass ich A$AP Rocky dies Jahr noch auf dem Splash sehen. Ja, aber der macht gar kein einziges Festival bei uns. Ich hatte das Glück, den zweimal tatsächlich schon zu sehen. Einmal Splash 22 und auf dem Frauenfeld habe ich den auch mal gesehen. Aber da war der nicht mal Headliner. Da war der so nach Berkan, so zwischen Berkan und Kusavage oder so. Richtig wild, Alter. Heute wird er alleine das Festival voll machen. Und ich erinnere mich einfach an diese krasse Rap-Show, die der gemacht hat. Also gar nicht so viel Tamtam, einfach gerappt. Und ich liebe sowas ja, ne? Wenn einer wirklich nicht, jetzt sagen wir mal Travis Scott oder Wiz Khalifa, die kommen so über Vibe oder über Energie und so, und der macht einfach eine Spitter-Show, Alter, einfach über Skills, und damit kannst du mich ja echt kriegen, muss ich sagen. Ich habe eben geguckt, kein einziges Festival 2026 in Deutschland, dafür aber im September 4 Stops auf der Don't Be Dumb Tour, unter anderem in Hamburg, gibt sogar noch Tickets, ist mir aber zu teuer, ehrlich gesagt. Ich hoffe einfach auf nächstes Jahr. Apropos teure Konzerttickets, hier ist Drake auf Bremen Next.

0: Ja, einer, der dieses Jahr auf jeden Fall noch viele Hits liefern wird. Das ist Sam Payne. Das ist Angel
1: Eyes.
0: Aber
1: nur dieses Jahr, dann ist vorbei mit Sam Payne.
0: Nein, auf gar keinen Fall. Aber so letztes Jahr waren so 1-2, dieses Jahr schon 1-2. Da kommen dieses Jahr bestimmt noch 1-2, nächstes Jahr dann so 3-4. So, können wir uns darauf einigen?
1: Wenn du schon den Release-Plan hier aufgestellt hast, warum nicht
0: ja,
1: eigentlich?
0: Ja, ich habe ja manchmal einen Riecher. Und ich sag dir ja, Larry, der Sam Payne, der kann was. Ey, wir sind
1: quasi
0: raus.
1: Entdeckt.
0: Wir sind für heute raus. Larry hat heute Abend noch eine Party. Ich gehe nach Hause und gucke Spanien. Ich schaffe leider nur die zweite Halbzeit, weil geht ja schon in 10 Minuten los.
1: Okay, dann dein Tipp: España gegen Cap Verde. Cabo Verde.
0: 4-0 tippe ich. Hast du auch 4-0? Guck mal, ich habe auch 4-0 getippt.
1: Für Cabo Verde oder für España?
0: Ja, natürlich für Cabo Verde. Die Spanier kriegen heute voll auf den Sack, Alter. Was denkst du, was ist dein Tipp?
1: Mein Tipp?
0: Ja.
1: Ja, natürlich wird Spanien das Ding machen. Das glaube ich ehrlich gesagt auch. Was hast du gesagt? 4-0 tippst
0: ja.
1: du?
0: Ja.
1: Jetzt muss ich ja was anderes sagen. Komm, 3-0.
0: 3-0, okay. Ich glaube, 5-0 wird es am Ende
1: ja,
0: eher sein.
1: Ja, super random.
0: Egal, wir sind raus. Wir gucken mal morgen, was geworden ist. Später sind noch ein paar andere Spiele, aber erstmal Spanien gegen Cabo Verde. Hier ist Marshmallow und Ingi mit Kissing My Friends. Wir sind raus. Ciao, ciao.
1: Du.

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7: Was geht, Leute? Mein Name ist Simon, ihr seid bei Deutschrap Ideal, das Hip-Hop-Format der ARD. Ihr hört uns gerade bei Bremen Next, UFM und Enjoy. Wir geben euch regelmäßig exklusive Interviews, spannende Stories und in den nächsten 2 Stunden die besten Tracks gemixt von keinem geringeren als DJ Kitsune. Er hat diese Woche wieder einen exklusiven Mix aus UK, US und Deutschrap für euch am Start und es geht direkt los mit dem ersten Song DJ Kitsune. Let's go!
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5: Let's go. Willkommen zurück. Mein Name ist Simon, ihr hört Deutschrap Ideal und eins steht fest, an Hip-Hop kommt man nicht mehr vorbei. Hip-Hop ist so groß und vielfältig wie nie zuvor und das sieht man auch, wenn man sich die vielen ARD-Dokus und Serien rund um Hip-Hop anschaut. Von der Serie Max und Joy, Blockparty mit Peter Fox über Ein Tag mit Haftbefehl und. 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Und wir sind mit Deutschrap Ideal natürlich mittendrin. Und ihr seid jetzt gleich wieder mittendrin im Mix von DJ Kizuna. Viel Spaß.
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5: Welcome back bei Deutschrap Ideal. Mein Name ist Simon. Ihr hört uns zwar gerade im Radio, aber es gibt uns auch bei YouTube. Dort findet ihr alle Interviews mit den größten Stars der Szene, unser History-Format Rap Stories, bei dem unser geschätzter Kollege, der Mann mit der Maske, Mr. Rap, die letzten Jahrzehnte Deutschrap auseinandernimmt. Und ihr findet dort auch die Urban Culture Highlight-Dokus der ARD. Deutschrap Ideal, wer uns nicht findet, hat nie gesucht. Und wir machen jetzt weiter mit der DJ-Legende DJ Kitsune. Let's go.
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6: 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Wir sind wieder zurück bei Deutschrap Ideal und viele von euch kennen doch bestimmt diesen Sound.
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6: Wenn man das hört, ist klar, da kommt gleich eine krasse Produktion aus den Boxen. In der Doku Jumper vom Beatmaker zum Chartbreaker bekommt ihr einen einmaligen Einblick in die Arbeit von Leonard Östmann aka Jumper. Er hat es vom Hobby zum Millionenbusiness geschafft und produziert heute für die größten Acts der Szene, teilweise auch international. Und die Doku findet ihr natürlich in der ARD Mediathek. Mit Interviews von Bowser, Badmouth J, Takt 32 und vielen mehr. Und apropos Mucke, wir machen jetzt mit nicer Mucke weiter, gemixt von DJ Kizun.
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1: Wunderschönen guten Abend, mein Name ist Simon. Ich habe das große Privileg, mit sehr vielen Leuten zu sprechen und Dinge zu erleben, die ich früher nur aus Playlisten oder aus Videos kannte. Und wenn ihr Bock habt, mir ein bisschen mehr über die Schulter zu schauen, dann checkt uns doch mal gerne bei Instagram ab. Dort bekommt ihr nicht nur die aktuellsten News aus der Szene, sondern auch jede Menge Behind-the-Scenes-Content. Ich kann euch auch unseren Broadcast-Channel ans Herz legen. Hier erfahrt ihr auch als erstes, wer bei uns als nächstes im Interview ist oder was wir in der Redaktion so treiben. Und jetzt erfahrt ihr, welchen Song DJ Kizuna als nächstes für euch im Mix hat. Viel Spaß.
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6: Welcome back. Wir nähern uns dem Ende hier bei Deutschrap Ideal. Schön, dass ihr dabei wart. Checkt auf jeden Fall uns bei YouTube aus, bei Instagram, TikTok, auf allen Podcast-Plattformen eurer Wahl, in der ARD-Mediathek und so weiter und so fort. Ihr wisst ja, wer uns nicht findet, hat nie gesucht. Wir hören uns spätestens nächste Woche wieder hier im Radio. Macht's gut, bleibt gesund. Ich entlasse euch jetzt in die Nacht mit dem letzten Mix von DJ Kitsune. Mein Name ist Simon.
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